Moin, hallo und herzlich willkommen bei den Memory Hits. Bei uns im Programm gibt es gleich das Rock'n'Roll Radio von Rainer Umlauf, wie immer sonntags von 10 bis 12. Anschließend Backstage am Sonntag mit den Themen der Woche und mit euren Musikwünschen. Und wer sich auch Musik wünschen möchte, das geht einfach und unbürokratisch mit einer Nachricht über Facebook oder per E-Mail an meinemeinung@musikausstudiobremen.de. Ab 14 Uhr gibt es die Rock'n'Roll-Raritäten, ab 18 Uhr wird Backstage am Sonntag noch einmal wiederholt und um den Tag abzurunden empfehle ich ab 20 Uhr Gus' Golden Grooves mit weiteren Rock'n'Roll-Raritäten. Ein rundes Programm heute, ich hoffe es ist für jeden Geschmack etwas dabei und wünsche guten Empfang. Ihr und euer Thorsten Schmidt.

0: Ja, ist denn schon wieder Sonntag? Natürlich, es ist Sonntag und damit herzlich willkommen zur 902. Ausgabe vom Rock'n'Roll Radio. Wie immer live in Farbe, in Stereo, in Mono, im 16:9 Format und hinter dem Elektronenmikroskop hier im Homestudio zwischen Lilienthal und Babtswede sitze ich, Rainer Umlauf, und ich wünsche zur heutigen Ausgabe gute Unterhaltung, denn heute trifft ja die deutsche Ecke auf die Country-Ecke. Es gibt einige Musikwünsche, die ich noch zu erledigen habe für den heutigen Sonntag. Und wer mir eine Nachricht schicken will, in der wählt die bekannte Handynummer 0162 1843 169. Nochmal die Handynummer für Grüße 0162 1843 169. Ja, Musikwünsche wird es so in etwa einer halben Stunde geben oder in etwa, na, ich guck mal eben genau nach auf die Playliste, in 45 Minuten. Bis dahin gibt es Musik aus deutschen Landen von einer Band. Ja, die sollen sich am besten mal selbst vorstellen. Gute Unterhaltung am heutigen Sonntag.
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Ja, ja, so fingen sie immer an, der Lenne Rocker Boogie von und mit den Lenne Rockers aus Hagen-Hohen-Limburg. Deutsche Musik, deutscher Rockabilly, deutscher Rock'n'Roll. Die Band The Lenne Rockers wurde dem Rockabilly und Rock'n'Roll zugerechnet. 32 Jahre hat die Band bestanden und löste sich im Jahre 2016 auf. Move Your Feet, ja, kann ich nur bestätigen. Pretty Baby und Dixie.

0: Pretty Baby, die Lennon Rockers. Grüße kamen eben an die 01621849169 aus Sachsen von Detlef und aus dem Hamburger Umland von Werner, speziell an mich und speziell an alle Hörer des Rock'n'Roll Radios. Dixie liegt auf mit den Lennon Rockers, Woman Booze and Rock'n'Roll und Hot Dog.
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0: Die Lenner Rocker aus Hagen-Hohen-Limburg, gegründet 1964 von einigen Schulfreunden, Gesang Banjo, Michael Koch, Gitarre, Gesang, Frank Buttgereit, am Piano klimperte Stefan Koch, der Bruder von Michael Koch, am Schlagzeug saß Michael Schotti Schott und am Bass Dieter Kurt. Dieter Kurt, das waren die Gründungsmitglieder. Und die Jungs lösten sich bekanntlich 2016 auf. Und wer einmal die Gelegenheit hatte, die Lenner Rockers live zu erleben, ich hatte einmal das Vergnügen, zusammen mit dem singenden Diplom-Dachdeckermeister Egon Dombrowski aus Bremen im Bluesclub Meisenfrei. Wahnsinns-Act auf der Bühne. Teenage Boogie-Lied auf Wild, Wild, Wild und Incarnation of Rock and Roll, die Lenner Rockers.
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1: Die Lennon Rocker stehen ja auch im Guinness-Buch der Rekorde mit dem Eintrag: Das höchste Konzert, Flughöhe 11.948 Meter, das sie in einer eigens gecharterten Maschine während einer Fanreise nach Mallorca absolvierten. Nicht nur das, für das tiefste Rock'n'Roll-Konzert in der Musikgeschichte sind sie ebenfalls verantwortlich. 502 Meter unter Tage in dem Erlebnisbergwerk Merkos im Thüringer Wald bei Eisenach haben sie auch gespielt. 502 Meter Tiefe, Donnerwetter. Coverversionen haben die Jungs eingespielt, aber sie hatten auch viele Eigenkompositionen. Drei liegen jetzt auf: Bronzing Betty, High Class Lady in Deutsch und Das unbekannte Bild.

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1: Oh ja, kann man nur sagen. Dramatische Geschichte. Das unbekannte Bild. Ein Titel noch von den Lennon Rockers und dann wird Zeit für Musikwünsche. Der Goodbye Boogie.

29. Mai 2010 verstarb in München Sibylle Pagel. Ja, jetzt fragen Sie natürlich einige, wieso erzählt er das? Denn Detlef Bettger aus Sachsen hat sich einen Titel von und mit Sibylle Pagel bestellt. Hula Hoop, besser bekannt ist sie unter ihrem Künstlernamen Danny Mann.

0: Sibylle Pagel oder Danny Mann war ja auch einige Zeit mit Chris Howland liiert und ihr Bruder, das war der bekannte Helly Pagel, der trat 1961 als Lockvogel in der Fernsehreihe Vorsicht Kamera mit Chris Howland auf. Ich gebe nochmal zwei Titel dazu. Ihr größter Erfolg 1958, Sexy Hexy und ein Duett mit Peter Kraus, Du passt so gut zu mir, oder Honey Bay.
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2: Oh, honey babe, einen Wunschtitel habe ich noch zu erfüllen. Detlef Bettger hat sich noch einen zweiten Titel bestellt und grüßt damit seine Mutter. Teddy Bear, Ted Herold mit Wanda Jackson.

0: Heute trifft ja die deutsche Ecke auf die Country-Ecke und da habe ich noch einen Musikwunsch reingenommen in die heutige Playlist. Ute Schnute hat sich einen Titel für ihren Günther bestellt. Ja, Günther war ja mal früher jahrelang Eintänzer in der Fischbratküche. Ein Titel von einem niederländischen Interpreten. Der Text wurde geschrieben von Hans Scheibner, dem Kabarettisten aus Hamburg. Ja, da müssen jetzt alle mit durch.
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Jetzt habe ich zwei Musikwünsche bestellt, gewünscht von Rainer Hase aus dem Ammerland. Der erste ist ein, ja, wie soll ich sagen, der wird bei vielen öffentlich-rechtlichen Stationen rauf und runter gespielt, aber er möchte sich den Titel mal aufnehmen, deswegen mache ich heute mal eine Ausnahme. Harpo aus Schweden mit Movistar. Und dann ein Titel von mit Mary Wells. Ja, da habe ich lange gesucht. Loving Boy habe ich nicht im Mini-Archiv gefunden, aber einen Titel mit Mary Wells, der heißt Ever Loving Boy. Vielleicht ist es ja der richtige. Jetzt erstmal Harpo.

Willi aus Wittmund hat sich auch zwei Titel bestellt. Billy Fury, Turn My Back on You und Brigitte Bardot. Ja, die Dame konnte, ja gut, ob sie singen konnte, ich lasse das mal dahingestellt. Brigitte Bardot mit Harley Davidson.

Naja, singen war das gerade nicht mehr so ein Sprechgesang. Bridget Bardot, Harley Davidson, der Chef von Tam Tam Records aus Pustorf, der Jukebox Junkie, hat sich zwei Titel bestellt. Larry Williams mit Jelly Belly Nelly und die Fontaines mit Spark Plug.

aus Köln kamen. Grüße von Gerhard und Ifi mit zwei Musikwünschen. Ja, Mutter Guns Twist, Mother Goose Twist von und mit Teddy Randazzo und Sadie's Back in Town. Sonny Burgess, Grüße nach Köln.

Bevor Sonny Burgess startet, jetzt fängt er nochmal wieder an. Ja, scheint irgendwie ein Kinken hier in meiner Playlist zu sein. Vielleicht kann ich ja mal abhelfen. Muss mal ein paar Knöpfe hier drücken. Also ein Programmhinweis in einer Sache. Am kommenden Dienstag von 22 bis 24 Uhr. Also nochmal, kommender Dienstag, 22 bis 24 Uhr. Die nächste Vinyl-Night mit ausschließlich Titeln aus den Niederlanden. Nächsten Dienstag, 22 bis 24 Uhr. Und jetzt Sonny Burgess.

Zwei Musikwünsche habe ich noch zu erfüllen. Wolfgang aus Wolfhoop hat sich einmal God Walker bestellt. The Lady Came from Baltimore und Bob Lumen, 5 Miles from Home.

0: Ja, sind wir schon fast in der Country-Ecke gelandet. Ich habe ein paar Titel aus meinem Mini-Archiv rausgesucht, aus der Schublade 426. Ein paar Klassiker, ein paar unbekannte Aufnahmen. Und ich hoffe, dass jetzt das technische Problem hier bei meiner Playlist so ein bisschen behoben worden ist. Ja, das ist eben der Nachteil, wenn man eine Live-Sendung fährt. Jimmy Dean liegt auf mit Big Bad John. Gruß an John F. Kennedy, George Jones mit The Window Up Above und Tobacco Road, John D. Laudermick.
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Nochmal der Hinweis auf den kommenden Dienstag von 22 bis 24 Uhr, die nächste Vinyl Night, ausschließlich mit Musik aus den Niederlanden, unter anderem mit den Thielmann Brothers. Ja, reichlich Titel habe ich vorgesehen mit den Thielmann Brothers. Jetzt das nächste Dreierpack aus der Ecke Country Time. Ray Price, One More Time, Bob Lumen, Let's Think About Living und Fallon Askey, Wings of a Dove.

Jetzt Jim Reese. He will have to go Hank Snow Miller's Cave on Bug Owens Above and Beyond. Drei klasse Stimmen aus der Country-Ecke.

Über Fußball wollte ich ja eigentlich heute nicht reden, aber um 13.30 Uhr findet wieder ein Geisterspiel im Bremer Weserstadion statt. Die letzte Chance für Werder, 3 Punkte gegen Wolfsburg zu holen, aber ich bin mal optimistisch. Ich tippe mal auf einen 3:0-Sieg für den VfL Wolfsburg. Ja, es muss so sein. 3:0 für Wolfsburg gegen Werder. Dann steigen die Jungs ab. Farron Young liegt auf mit Country Girl. Johnny Cash, I Got Stripes on Lefty Frizzell mit Long Black Whale.

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Ich muss noch mal meine Fußballvorhersage etwas ändern. Das Spiel geht 1:3 aus. Ja, alle 4 Tore erzielt Wolfsburg, nämlich 3 eigene und ein Eigentor. Der Ehrentreffer für die Bremer Grün-Weißen gegen die Wolfsburger Grün-Weißen. Das war sie, die 902. Ausgabe vom Rock'n'Roll Radio. Dienstag nochmal der Hinweis, 22 bis 24 Uhr die nächste Vinyl Night mit Musik aus dem Nachbarland Holland, aus den Niederlanden. Und ein Titel habe ich noch in voller Länge, der andere, den muss ich ein bisschen kürzen. Stonewall Jackson liegt noch auf mit Smoke Along the Track und ein paar Takte noch von Billy Grammer mit Gotta Travel On. Ja, auch heute geht natürlich Rock'n'Roll, ist erste Bürgerpflicht. Ich wünsche einen schönen Restsonntag, eine gute Woche. Ich sag tschüss, bis dann.

Moin, moin allerseits und herzlich willkommen zu Backstage am Sonntag. Mein Name ist Thorsten Schmidt und ich begrüße euch an diesem schönen Frühsommertag. Unter der Woche hatten wir kräftige Gewitter hier im Norden und jetzt am Wochenende, da hat sich das alles ein bisschen beruhigt. So soll es auch sein, denn in der letzten Woche hatten wir ja den meteorologischen Sommeranfang. Und was sonst noch so los war in der letzten Woche, davon hören wir ein.

Wir starten wie immer instrumental das Orchester Nelson Riddle, hörten wir mit Isn't This a Lovely Day. Ja, Isn't This a Lovely Day? Ja, wirklich ein schöner Tag heute und ich werde mit meiner Frau auch noch einen schönen Spaziergang machen. Aber zunächst geht es noch um die Nachrichten der Woche und um den einen und anderen Musikwunsch. Und da fange ich gleich mal an mit einem Musikwunsch, den Gerhard eigentlich schon in der letzten Woche eingereicht hatte. Aber dann wurde die Sendung immer länger und länger und plötzlich war sie zu Ende und sein Wunschtitel passte nicht mehr in die Sendezeit. Und damit mir das heute nicht nochmal passiert, spiele ich dieses Lied gleich am Anfang. Kiliwatch von Bobby Jahn.

Gleich noch ein zweites Indianerlied und das erinnert mich ganz wehmütig an meine Großmutter. Die hatte nämlich eine Musiktruhe in ihrem Wohnzimmer stehen mit einem integrierten Plattenspieler. Sie hatte auch ein paar Singles und diese war dabei. Da sprach der alte Häuptling der Indianer: Wild ist der Westen und schwer ist der Beruf. Ja, und immer wenn ich sie besuchte, durfte ich diese Platte hören und ich glaube, das hat ganz maßgeblich meinen ersten Berufswunsch beeinflusst. Ich wollte damals nämlich Indianerhäuptling werden, hat aber nicht geklappt.

0: In der letzten Woche hatte sich Vivian aus Kärnten diesen Song von den Beatles gewünscht, Day Tripper. Ja, und wie das manchmal so ist, ich habe gestern nach einem ganz anderen Lied gesucht und plötzlich hatte ich die LP Boots von Nancy Sinatra in den Händen. Und auf diesem Album fand ich diese Coverversion wieder. Ja, wiedergefunden, müsste ich wohl sagen. Vermutlich habe ich mir diese LP irgendwann mal genau deshalb gekauft, weil Nancy 4 Songs der Beatles gecovert hatte. Aber nach so vielen Jahren hatte ich das überhaupt nicht mehr auf dem Schirm. Man kann sich nicht alles merken. Das neue Album von Paul McCartney habe ich euch schon ausgiebig vorgestellt, deshalb heute nur noch einmal kurz erwähnt. The Boys of Dungeon Lane ist in dieser Woche von 0 auf Platz 2 in den deutschen Albumcharts gekommen. Wirklich beachtlich. Auf Platz 1 das neue Album der Toten Hosen. Die haben ihre Karriere in den frühen 80ern begonnen und sind immer noch top aktuell.
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0: Aus den 80ern stammen die neuen Musikwünsche von Vivian mit ein bisschen Lokalkolorit. Sie wünscht sich ein, zwei Liedeln von Peter Cornelius, so hat sie es geschrieben. Du entschuldige, ich kenn dich und der Kaffee ist fertig.

0: I'll Just Have a Cup of Coffee, ein kleiner Hit von Claude Gray im Jahr 1960, Platz 84 in den USA. So, genug Kaffee getrunken für heute, jetzt kommen wir zu den Jubilaren der Woche. Am letzten Montag, da feierte Pat Boone seinen 92. Geburtstag. Und vor einiger Zeit mal, da habe ich entdeckt, dass er bei Facebook aktiv ist und er hatte dort einen kleinen Film eingestellt, in dem er zeigte, wie er sich im Fitnessstudio fit und gesund hält mit 92 Jahren. Das war wirklich beeindruckend und ich gratuliere Pat Boone mit Speedy Gonzales. Und gleich danach ein Song von Conway Twitty, der hatte nämlich am letzten Samstag seinen Todestag. Er starb am 5. Juni 1993 im Alter von 59 Jahren. Und von ihm hören wir Don't Let the Stars Get in Your Eyes von seiner LP You Can't Take the Country Out of Conway aus dem Jahr 61.
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Wir kommen jetzt zu den drei Musikwünschen von Gerhard aus dieser Woche. Universal Soldier war der größte Hit von Donovan. Der hat eigentlich alle seine Hits immer selbst komponiert, nur diesen einen nicht. Universal Soldier war eine Coverversion. Gerhard hat sich das Original gewünscht von der amerikanischen Songwriterin Buffy Sainte-Marie. Die weiteren Wünsche von Gerhard: Sloop John B., aber nicht von den Beach Boys, sondern vom Kingston Trio, bereits 1958 aufgenommen. Und danach eine Nummer 1 aus den USA, Walk Right In von den Rooftop Singers.

Ja, diese Sendestunde fliegt schon wieder an uns vorbei und wir sind schon mittendrin in der französischen Ecke von Reinhard. Wobei, so hat er mir geschrieben, wobei das diesmal eine deutsch-italienisch-französische Ecke ist, weil der Sänger, um den es heute geht, in diesen drei Sprachen gesungen hat. Pierre-Antoine Muraccioli wurde am 4. Juni 1944 geboren, also am letzten Donnerstag, da hat er Geburtstag gefeiert und er nennt sich einfach Antoine. Antoine stammte aus der französischen Yeah-Yeah-Bewegung und er sah sich selbst eher als Protestsänger mit ein bisschen Bob Dylan-Touch, denn als Pop- oder Rocksänger. 1966 wurde Antoine mit dem Song, mit diesem Song, dessen Songtitel ihr auf der Playliste nachlesen könnt, also damit wurde er schlagartig bekannt. In einer Mischung aus Humor, Provokation und Gesellschaftskritik besang er lange Haare als Ausdruck von Freiheit und forderte den Verkauf der Pille in Supermärkten. Die französische Musikszene verspottete er als langweilig und satt. Besonders Johnny Hallyday bekam dabei sein Fett weg. Der ließ das nicht lange auf sich sitzen und reagierte mit einem Song mit dem Titel, übersetzt auf Deutsch, »Lange Haare und kurze Gedanken«. Er kritisierte, dass lange Haare nur eine Mode wären, die nichts verändern könnten und stellte in Frage, ob hinter den Provokationen wirklich ernste Überzeugungen stehen würden. Die Medien haben diesen Konflikt natürlich aufgebauscht und ausgeschlachtet und am Ende, da haben beide gewonnen. Antoine wurde bekannter und populärer und Johnny Hallyday hatte einen weiteren Nummer-1-Hit. 5 Wochen an der Spitze der französischen Hitparade. Und deshalb hören wir die beiden Streithähne jetzt nacheinander.

Antoine hatte mehr Hits in Italien als in Frankreich. Das lag aber in erster Linie daran, dass es in Frankreich in den 60ern eine Hitparade im herkömmlichen Sinne noch gar nicht gab. Das lag aber auch daran, dass Antoine dreimal beim Sanremo Festival aufgetreten ist und er konnte dabei ganz gut abschneiden. 1967 kam er mit Pietre auf Platz 8 und anschließend in der italienischen Hitparade auf Platz 2. Ein Jahr später belegte er mit La Tramontana Platz 5 in Sanremo und schaffte eine Nummer 1 in der italienischen Hitparade. Und wieder ein Jahr später wurde es Platz 14 in Sanremo. Und in der Qual der Wahl hat sich Reinhard für Pietre entschieden von Antoine.

Das war's mal wieder für euch mit unserem Musikmagazin am Sonntagmittag, am Sonntagabend oder auch am Montag. Auf die Playliste zu dieser Sendung hatte ich euch schon hingewiesen. Ihr findet sie im Internet unter www.musikausstudiobremen.de und dort gibt es dann weitere Informationen über die gespielten Songs. Große Ereignisse werfen ihre Schatten voraus. In den nächsten Wochen wird es Fußball geben auf allen Kanälen, nur nicht bei den Memory Hits. Bei uns gibt es die Highlights nämlich nicht nachts um 2, sondern den ganzen Tag über und das 7 Tage in der Woche. Naja, also das eine oder andere Spiel werde ich mir vielleicht auch anschauen. Und deshalb hören wir zur Einstimmung das Fußballlied von Antoine. Und ich wünsche euch eine schöne Woche bei hoffentlich schönstem Sonnenschein. Ihr und euer Thorsten Schmidt.

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Moin, moin allerseits und herzlich willkommen zu Backstage am Sonntag. Mein Name ist Thorsten Schmidt und ich begrüße euch an diesem schönen Frühsommertag. Unter der Woche hatten wir kräftige Gewitter hier im Norden und jetzt am Wochenende, da hat sich das alles ein bisschen beruhigt. So soll es auch sein, denn in der letzten Woche hatten wir ja den meteorologischen Sommeranfang. Und was sonst noch so los war in der letzten Woche, davon hören wir einige.

Wir starten wie immer instrumental das Orchester Nelson Riddle, hörten wir mit Isn't This a Lovely Day. Ja, Isn't This a Lovely Day? Ja, wirklich ein schöner Tag heute und ich werde mit meiner Frau auch noch einen schönen Spaziergang machen. Aber zunächst geht es noch um die Nachrichten der Woche und um den einen und anderen Musikwunsch. Und da fange ich gleich mal an mit einem Musikwunsch, den Gerhard eigentlich schon in der letzten Woche eingereicht hatte. Aber dann wurde die Sendung immer länger und länger und plötzlich war sie zu Ende und sein Wunschtitel passte nicht mehr in die Sendezeit. Und damit mir das heute nicht nochmal passiert, spiele ich dieses Lied gleich am Anfang. Kiliwatch von Bobby Jahn.

Gleich noch ein zweites Indianerlied und das erinnert mich ganz wehmütig an meine Großmutter. Die hatte nämlich eine Musiktruhe in ihrem Wohnzimmer stehen mit einem integrierten Plattenspieler. Sie hatte auch ein paar Singles und diese war dabei. Da sprach der alte Häuptling der Indianer: Wild ist der Westen und schwer ist der Beruf. Ja, und immer wenn ich sie besuchte, durfte ich diese Platte hören und ich glaube, das hat ganz maßgeblich meinen ersten Berufswunsch beeinflusst. Ich wollte damals nämlich Indianerhäuptling werden, hat aber nicht geklappt.

0: In der letzten Woche hatte sich Vivian aus Kärnten diesen Song von den Beatles gewünscht, Day Tripper. Ja, und wie das manchmal so ist, ich habe gestern nach einem ganz anderen Lied gesucht und plötzlich hatte ich die LP Boots von Nancy Sinatra in den Händen. Und auf diesem Album fand ich diese Coverversion wieder. Ja, wiedergefunden, müsste ich wohl sagen. Vermutlich habe ich mir diese LP irgendwann mal genau deshalb gekauft, weil Nancy 4 Songs der Beatles gecovert hatte. Aber nach so vielen Jahren hatte ich das überhaupt nicht mehr auf dem Schirm. Man kann sich nicht alles merken. Das neue Album von Paul McCartney habe ich euch schon ausgiebig vorgestellt, deshalb heute nur noch einmal kurz erwähnt. The Boys of Dungeon Lane ist in dieser Woche von 0 auf Platz 2 in den deutschen Albumcharts gekommen. Wirklich beachtlich. Auf Platz 1 das neue Album der Toten Hosen. Die haben ihre Karriere in den frühen 80ern begonnen und sind immer noch top aktuell.
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0: Aus den 80ern stammen die neuen Musikwünsche von Vivian mit ein bisschen Lokalkolorit. Sie wünscht sich ein, zwei Liedeln von Peter Cornelius, so hat sie es geschrieben. Du entschuldige, ich kenn dich und der Kaffee ist fertig.

0: I'll Just Have a Cup of Coffee, ein kleiner Hit von Claude Gray im Jahr 1960, Platz 84 in den USA. So, genug Kaffee getrunken für heute, jetzt kommen wir zu den Jubilaren der Woche. Am letzten Montag, da feierte Pat Boone seinen 92. Geburtstag. Und vor einiger Zeit mal, da habe ich entdeckt, dass er bei Facebook aktiv ist und er hatte dort einen kleinen Film eingestellt, in dem er zeigte, wie er sich im Fitnessstudio fit und gesund hält mit 92 Jahren. Das war wirklich beeindruckend und ich gratuliere Pat Boone mit Speedy Gonzales. Und gleich danach ein Song von Conway Twitty, der hatte nämlich am letzten Samstag seinen Todestag. Er starb am 5. Juni 1993 im Alter von 59 Jahren. Und von ihm hören wir Don't Let the Stars Get in Your Eyes von seiner LP You Can't Take the Country Out of Conway aus dem Jahr 61.
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Wir kommen jetzt zu den drei Musikwünschen von Gerhard aus dieser Woche. Universal Soldier war der größte Hit von Donovan. Der hat eigentlich alle seine Hits immer selbst komponiert, nur diesen einen nicht. Universal Soldier war eine Coverversion. Gerhard hat sich das Original gewünscht von der amerikanischen Songwriterin Buffy St. Marie. Die weiteren Wünsche von Gerhard: Sloop John B., aber nicht von den Beach Boys, sondern vom Kingston Trio, bereits 1958 aufgenommen. Und danach eine Nummer 1 aus den USA, Walk Right In von den Rooftop Singers.

Ja, diese Sendestunde fliegt schon wieder an uns vorbei und wir sind schon mittendrin in der französischen Ecke von Reinhard. Wobei, so hat er mir geschrieben, wobei das diesmal eine deutsch-italienisch-französische Ecke ist, weil der Sänger, um den es heute geht, in diesen drei Sprachen gesungen hat. Pierre-Antoine Muraccioli wurde am 4. Juni 1944 geboren, also am letzten Donnerstag, da hat er Geburtstag gefeiert und er nennt sich einfach Antoine. Antoine stammte aus der französischen Yeah-Yeah-Bewegung und er sah sich selbst eher als Protestsänger mit ein bisschen Bob Dylan-Touch, denn als Pop- oder Rocksänger. 1966 wurde Antoine mit dem Song, mit diesem Song, dessen Songtitel ihr auf der Playliste nachlesen könnt. Also damit wurde er schlagartig bekannt. In einer Mischung aus Humor, Provokation und Gesellschaftskritik besang er lange Haare als Ausdruck von Freiheit und forderte den Verkauf der Pille in Supermärkten. Die französische Musikszene verspottete er als langweilig und satt. Besonders Johnny Hallyday bekam dabei sein Fett weg. Der ließ das nicht lange auf sich sitzen und reagierte mit einem Song mit dem Titel, übersetzt auf Deutsch, »Lange Haare und kurze Gedanken«. Er kritisierte, dass lange Haare nur eine Mode wären, die nichts verändern könnten und stellte in Frage, ob hinter den Provokationen wirklich ernste Überzeugungen stehen würden. Die Medien haben diesen Konflikt natürlich aufgebauscht und ausgeschlachtet und am Ende... Da haben beide gewonnen. Antoine wurde bekannter und populärer und Johnny Hallyday hatte einen weiteren Nummer-1-Hit. 5 Wochen an der Spitze der französischen Hitparade. Und deshalb hören wir die beiden Streithähne jetzt nacheinander.

Antoine hatte mehr Hits in Italien als in Frankreich. Das lag aber in erster Linie daran, dass es in Frankreich in den 60ern eine Hitparade im herkömmlichen Sinne noch gar nicht gab. Das lag aber auch daran, dass Antoine dreimal beim Sanremo Festival aufgetreten ist und er konnte dabei ganz gut abschneiden. 1967 kam er mit Pietre auf Platz 8 und anschließend in der italienischen Hitparade auf Platz 2. Ein Jahr später belegte er mit La Tramontana Platz 5 in Sanremo und schaffte eine Nummer 1 in der italienischen Hitparade. Und wieder ein Jahr später wurde es Platz 14 in Sanremo. Und in der Qual der Wahl hat sich Reinhard für Pietre entschieden von Antoine.

Das war's mal wieder für euch mit unserem Musikmagazin am Sonntagmittag, am Sonntagabend oder auch am Montag. Auf die Playliste zu dieser Sendung hatte ich euch schon hingewiesen. Ihr findet sie im Internet unter www.musikausstudiobremen.de und dort gibt es dann weitere Informationen über die gespielten Songs. Große Ereignisse werfen ihre Schatten voraus. In den nächsten Wochen wird es Fußball geben auf allen Kanälen, nur nicht bei den Memory Hits. Bei uns gibt es die Highlights nämlich nicht nachts um 2, sondern den ganzen Tag über und das 7 Tage in der Woche. Naja, also das eine oder andere Spiel werde ich mir vielleicht auch anschauen. Und deshalb hören wir zur Einstimmung das Fußballlied von Antoine. Und ich wünsche euch eine schöne Woche bei hoffentlich schönstem Sonnenschein. Ihr und euer Thorsten Schmidt.

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2: Einen schönen guten Abend, liebe Zuhörer. Zunächst ein kurzer Nachtrag zur letzten Sendung, in der es um Chicano-Musiker ging, also Interpreten mexikanischer Abkunft. Dabei erwähnte ich auch Eddie Quinteros aus San Francisco, ein Sänger, von dem 1960 und 1961 insgesamt 5 Singles erschienen. Unerwähnt ließ sich dabei, dass der Chicano Quinteros in der Begleitband des schwarzen Rock'n'Rollers Bobby Freeman aus San Francisco gespielt haben soll, der 1958 mit dem Song Do You Wanna Dance einen Riesenhit verbuchen konnte, der zu den Klassikern der Rock'n'Roll-Ära gerechnet werden darf. Hier nun noch einmal Eddie Quinteros mit 2 Aufnahmen, Slow Down Sandy von Mitte 1960 und Come On Little Girl vom Dezember 1960.

0: Ein weiterer Begleitmusiker der schwarzen Bobby Freeman in dessen Band The Rocketeers soll neben dem Chicano Eddie Quinteros auch Ronnie Moline gewesen sein, von dem es leider nur eine einzige Soloplatte gibt, die im Juni 1960 von King Records veröffentlicht wurde. Obwohl Ronnie Molines Stimme in seinen beiden Aufnahmen recht schwarz klingt, hege ich dennoch mittlerweile die Vermutung, dass er ebenfalls ein Chicano sein könnte. Denn sein richtiger Name, Molina, passt einfach nicht zu einem Schwarzen. Hier also Ronnie Moline mit Rockin' Up, Rockin' übrigens merkwürdigerweise auf dem Label mit Y geschrieben, und Fat Mama.
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und nun zu einer der zahlreichen kleinen Plattenfirmen, die neben Sam Phillips' legendärem Sun-Label in den 50er Jahren in Memphis aktiv waren, Fernwood Records. Gegründet wurde diese Kleinstfirma Anfang 1956 von Jack Clement und Ronald Slim Wallace. Jack Clement arbeitete auch für Sun Records und stieg später zu einem der erfolgreichsten Country-Produzenten in Nashville auf. Slim Wallace war neben seiner eigentlichen Tätigkeit als Lastwagenfahrer auch Musiker mit einer eigenen Country-Band, The Dixie Ramblers, in der Jack Clement damals Steelgitarre spielte. Anfang 1956 richtete Wallace in seiner Garage am Fernwood Drive in Memphis ein kleines Aufnahmestudio ein und der erste Musiker, den Wallace und Clement aufnahmen, war der heute legendäre Billy Lee Riley. Doch die Riley-Aufnahmen veröffentlichten sie nicht selbst, sondern verkauften sie an Sam Phillips, der sie im Mai 1956 auf Sun herausbrachte. Eine der Aufnahmen war Rock With Me Baby. Für die erste Single des eigenen Fernwood-Labels nahm Slim Wallace 1956 den Schlagzeuger seiner eigenen Band auf, Ramon Maupin. Diese Aufnahmen waren aber noch stark country-orientiert, deshalb hier Ramon Maupins zweite Fernwood-Single 105 von 1957 mit den Songs What's the Use und Rockin' Rufus.

Auf der unmittelbar folgenden Fernwood-Single 106 veröffentlichte Slim Wallace Ende 1957 die ersten Aufnahmen des damals 17-jährigen Thomas Wayne, nämlich You're the One That Done It und This Time, die dann im März 1958 von Mercury Records in Chicago übernommen wurden. Die Ballade This Time war eine Komposition von Chips Moman, der in den 60er Jahren als Sessionmusiker und Produzent von Soul-Aufnahmen in Memphis zu großem Erfolg gelangte. Und sein Song This Time wurde 1961 in einer Nachtversion von Troy Schondell zu einem Top-10-Hit, auf den ich nachher noch eingehen werde. Hier aber gleich das erfolglos gebliebene Original von Thomas Wayne von Ende 1957.

Für seine nächste, im Oktober 1958 erschienene Fernwood-Single nahm Thomas Wayne den Song Tragedy auf. Eine schmalztriefende Popballade, die sich aber im Frühjahr 1959 zu einem Millionenhit entwickelte und im April 4 Wochen lang Platz 5 der Charts belegte. Begleitet wurde Thomas Wayne bei dieser Aufnahme von dem Mädchentrio The DeLongs und dem Gitarristen Scotty Moore und dem Bassisten Bill Black, die beiden ehemaligen Begleitmusikern von Elvis Presley. Tragedy, das im Sommer 1961 in einer Nachversion des Trios The Fleetwoods noch einmal in den Top Ten zu finden war, sollte der einzige Hit von Thomas Wayne bleiben. Waynes Aufnahme Girl Next Door von Ende 1959 wurde im April 1960 auch von Elvis Presley gecovert und auf dessen LP Elvis is Back veröffentlicht. Für Thomas Wayne eine einträgliche Einnahmequelle durch die Komponistentantiemen.

1954, der Begleitgitarrist von Johnny Cash gewesen und hatte mit seinem sparsamen und auch simplen Spiel entscheidend zu dem Charme der frühen Johnny Cash-Aufnahmen beigetragen. Johnny Cash setzte Luther

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1: Zurück zum Fernwood-Label von Slim Wallace in Memphis. Nachdem seine zeitweiligen Firmenpartner Bob Buckaloo und Scotty Moore wieder ausgeschieden waren, führte Wallace seine Plattenfirma noch bis 1968 weiter, ohne dabei je seinen Lastwagenbetrieb aufzugeben und ohne jemals wieder einen überregionalen Plattenerfolg verbuchen zu können. Auch nicht mit Aufnahmen auf seinen mehreren Nebenlabels. Dazu zählen Aufnahmen wie Saturday Night Twist von Duck Clayton auf Pure Gold von 1962 und Country Hicks von Leon Bass auf Whirlaway, das ebenfalls 1962 erschienen sein dürfte.

und für zwei weitere Aufnahmen bleiben wir noch in Memphis, wo am 25. Juni 1935 Lloyd Arnold McCullough geboren wurde. Nachdem unter diesem Namen von ihm 1956 bis 1958 bei verschiedenen Labels Aufnahmen erschienen waren, nannte er sich ab 1960 nur noch Lloyd Arnold. Seine beste Rock'n'Roll-Platte kam 1961 auf dem Myers-Label heraus, mit den Songs Red Coat, Green Pants and Red Suede Shoes und Hangout. Trotz kontinuierlicher Plattenveröffentlichungen bis Anfang der 70er Jahre blieb Lloyd Arnold größerer Erfolg versagt. Möglicherweise eine der Ursachen für seinen überraschenden Freitod mit nur 41 Jahren am 10. Januar 1976 in Memphis.

Vorhin erwähnte ich, dass der Song This Time, der 1957 im Original von Thomas Wayne aufgenommen worden war, im Herbst 1961 in der Fassung von Troy Schondell zu einem Top-10-Hit wurde, mit Position 6 als bester Platzierung. Diese Version wird gleich in Stereo zu hören sein, oder was man damals dafür hielt. Es war Troy Schondells einziger Hit und seine weiteren, für meinen Geschmack recht langweiligen Aufnahmen der frühen 60er Jahre ähneln sehr den Johnny Burnett-Aufnahmen in Stimme und Stil. Vor This Time hatte Troy Schondell, geboren 1940 in Fort Wayne in Indiana, unter seinem richtigen Namen Gary Shelton, bereits von 1957 bis 60 mehrere erfolglose Platten aufgenommen, darunter vom Mai 1958 Kissin' at the Drive-In auf Mercury und The Trance auf Regis von vermutlich ebenfalls 1958.

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Die eben gehörte Aufnahme Kissin' at the Drive-In von Gary Shelton war eine Coverversion des Originals von dem bis heute unbekannt gebliebenen Sammy Goins, dessen einzige in Hollywood aufgenommene Platte Anfang 1958 von United Artists veröffentlicht wurde. Und die zweite Aufnahme dieser Platte war sogar noch besser als Kissin' at the Drive-In, Sammy Goins und Rockin' by Myself.

0: Ja, soweit für heute. Bis zur nächsten Museumsführung in 4 Wochen am 22. September. Tschüss, Ihr Werner Voss.
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Ja, einen schönen guten Abend, liebe Zuhörer. Das eben war Chris Kenner aus New Orleans mit seiner Ende April 1962 entstandenen Originalversion von Land of Thousand Dances. Kenners Songtitel Land der Tausend Tänze charakterisierte treffend, wenngleich zahlenmäßig weit übertrieben, eine gleichsam inflationär zu nennende Entwicklung, die ab Ende der 50er, Anfang der 60er Jahre im Rhythm and Blues Bereich zu beobachten war. Nämlich das Auftauchen ständig neuer Modetänze, die durch entsprechende Plattenaufnahmen propagiert wurden. Einige solcher Tanzaufnahmen sollen heute zu hören sein. Allen voran die erfolgreichste, The Twist, in der Version von Chubby Checker, die im September 1960 und im Januar 1962 gleich zweimal an der Spitze der Hitlisten zu finden war. Anschließend Chubby Checkers zweiter Tanzplattenerfolg von 1960, The Huckleback.

The Huckleback und The Twist waren jedoch keinesfalls Chubby Checker Originale, sondern beides Nachversionen früherer Aufnahmen. So stammte The Huckleback im Original von der Paul Williams Band, die 1949 damit einen Rieseninstrumentalhit in den Rhythm and Blues Charts verbuchte. Chubby Checker orientierte sich aber an der gleichzeitigen, also 1949er, Gesangsversion von Roy Milton and his Solid Sanders, die fast genauso erfolgreich wie das Williams Original war. Und The Twist war bereits im Frühjahr 1958 erstmals von seinem Komponisten Hank Ballard und seiner Band The Midnighters aufgenommen worden, aber unveröffentlicht geblieben. Hank Ballards gleich zu hörende zweite Twist-Version entstand dann am 11. November 1958, wurde im Januar 1959 veröffentlicht und erreichte Platz 16 der Rhythm and Blues Charts. Wie Sie sicherlich gleich feststellen werden, war Chubby Checkers 1960er-Nachversion eine exakte Kopie des Ballard-Originals. Doch Checkers Erfolg gründete sich auf die von ihm kreierten Tanzbewegungen zu dem Song, die dann die weltweite Twist-Manie auslösten. Hank Ballard versuchte, an Checkers Erfolg ebenfalls mit einer Reihe von Tanznummern anzuknüpfen, was ihm jedoch nur bedingt gelang. Eine dieser Aufnahmen war The Hoochie Coochie Coo, die im Februar 1961 bis auf Platz 23 der Charts vorstieß.

0: Seinen nächsten Nummer 1 Hit verbuchte Chubby Checker, der übrigens am 3. Oktober 50 Jahre alt wurde, im Frühjahr 1961 mit Pony Time. Und diese Tanznummer war wieder die exakte Kopie einer Vorlage. Deshalb hier gleich das Original von Don Coway and the Good Timers, das nur die Position 60 in den Charts erreichte. Der Riesenerfolg von The Twist, The Hucklebuck und Pony Time veranlasste Chubby Checkers Plattenfirma, das Parkway Label in Philadelphia, nun ständig neue Tanzplatten mit ihm zu produzieren. Doch Mitte der 60er Jahre ging sein Erfolg fast schlagartig zu Ende. Hier gleich noch einmal Chubby Checker mit der Tanznummer, die mir persönlich am besten von ihm gefällt, The Fly vom Herbst 1961. Zuvor aber Don Covey mit seinem Original von Pony Time.
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In der Hochzeit des Rock'n'Roll, Ende der 50er Jahre, waren nur gelegentlich neue Tanzmoden über Plattenaufnahmen propagiert worden. Die Inflation ständig neuer Tänze war ein Phänomen der frühen 60er Jahre. Hier nun einige Tanzplatten der End-50er Jahre. Im November 1957 erschien die Instrumentalaufnahme The Slop des schwarzen Saxophonisten Noble Thinman Watts, die musikalisch allerdings keine Ähnlichkeit mit dem Slop-Tanz der frühen 60er Jahre aufweist. Einen Top-Ten-Hit verbuchte das weiße kanadische Quartett The Diamonds im Frühjahr 1958 mit The Stroll. Während sich die Diamonds bis dahin ausschließlich mit Coverversionen schwarzer Originale hervorgetan hatten, war The Stroll ein Diamonds-Original, allerdings komponiert von zwei schwarzen Songschreibern. Und schließlich der Texaner George Fleming aus Fort Worth, dessen Rockabilly-Aufnahme The Shake 1958 leider nur lokale Beachtung fand.

und noch drei Tanzplatten vom Ende der 50er Jahre. Zuerst das weiße Quartett The Slades aus Austin in Texas, deren Originalfassung von You Cheated im Sommer 1958 erstaunlicherweise von der schwarzen Coverversion der Gruppe The Chills in den Charts überflügelt wurde. Einer der höchst seltenen Fälle des erfolgreichen Songcoverns in umgekehrter Richtung. Auf der Plattenrückseite waren die Slades mit der Tanznummer The Waddle zu hören. Fast so ähnlich klingt The Wobble, eine Aufnahme des schwarzen Pianisten Jimmy McCracklin, die im Januar 1959 erschien. 1958 hatte McCracklin übrigens mit der Tanznummer The Walk einen Top-10-Hit gehabt. Und schließlich noch vom Juli 1959 das schwarze kalifornische Quartett The Olympics mit dem Original von Halli Galli. Die Olympics waren neben Chubby Checker und Hank Ballard diejenigen, die am meisten Modetänze auf Platten zu popularisieren versuchten. Halli Galli, The Slop, The Booty Green, The Shimmy, The Scotch, The Stomp, The Bounce, The Duck bis hin 1966 The Philly Dog.

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1: Nach dem Supererfolg des Twist setzte dann ab 1960/61 die schon erwähnte Inflation ständig neuer Tanzmoden ein. Für die Zeitspanne 1960 bis 1966 habe ich fast 80 solcher Tänze ermitteln können, von denen jedoch nur wenigen auch der Durchbruch gelang. Die anderen waren Eintagsfliegen oder nur lokale Erscheinungen. Hier drei erfolgreiche Tanzhits. Zuerst vom Frühjahr 1961 das schwarze Quintett The Vibrations aus Los Angeles mit dem Watussi. Anschließend dann nach Philadelphia, der Hochburg neuer Tanzmoden Anfang der 60er Jahre, die dort in der amerikaweit ausgestrahlten Dick-Clark-Fernsehshow American Bandstand den Teenagern vorgeführt wurden. Chubby Checker hatte seinen Twist-Erfolg in erster Linie dieser TV-Show zu verdanken. Und auf diesem Weg erreichte auch das Weiße Quartett The Doles im Herbst 1961 mit dem Bristol Stomp einen Nummer-2-Hit. Und im Frühjahr 1962 schaffte der schwarze Teenager Didi Sharp mit Mashed Potato Time durch die Promotion von American Bandstand einen ebensolchen Hit.

Im August und September 1962 führte Little Eva Boyd mit ihrer Tanznummer The Locomotion die amerikanischen Charts an. Und dieser Song muss zweifellos ein Evergreen sein, denn in Nachversionen anderer Interpreten wurde er in den 70er und 80er Jahren nochmals zum Hit. Danach dann das schwarze Quartett The Rivingtons, das im Sommer 1962 mit der irren Aufnahme Papa Umau Mau den Modetanz The Bird propagierte, ohne ihn allerdings im Text zu erwähnen. 1963 wurde dieser Song von der weißen Gruppe The Trashmen für die ebenso irre Aufnahme Surfin' Bird mehr oder weniger geklaut. Und zum Schluss noch Bobby Comstock and the Counts aus New York, die im Frühjahr 1963 die Tänzer aufforderten, Let's Stomp.

0: Ja, soweit für heute die kleine Auswahl von Modetanzplatten aus dem Land of Thousand Dances. Bis zum nächsten Rock'n'Roll Museum in 4 Wochen am 17. November. Tschüss, ihr Werner Voss.
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